0: Es ist 2 Uhr.
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2: Im Studio Anna Löwer. Die Spur der Sprengstoffdrohne vom Flughafen Leipzig-Halle führt nach Russland. Zu diesem Schluss kommt die Bundesregierung. Außenminister Wadefuhl kündigte neue Strafmaßnahmen gegen Russland an. So werden unter anderem die Einreisekontrollen für russische Staatsbürger verschärft. Russland hat inzwischen auf die deutschen Sanktionen reagiert. Präsident Putin bezeichnete diese als groben Fehler. Und aus dem russischen Außenministerium hieß es am Abend, Berlin habe nur einen Vorwand gesucht, gegen Russland vorgehen zu können. Mit dem versuchten Sprengstoffanschlag habe man nichts zu tun. Volkswagen will offenbar 4 deutsche Werke in den kommenden Jahren schließen. Laut Wirtschaftswoche soll die Produktion in Emden und Zwickau 2031 enden, in Hannover 2032 und in Neckarsulm 2034. VW selbst wollte die Informationen nicht kommentieren. Borussia Dortmund hat im DFB-Pokal den Fünftligisten HEBC Hamburg rausgeworfen. 5:0 stand es zum Schluss für die Dortmunder.
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2: 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Es ist 3 Uhr.
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4: Im Studio Anna Löwer. Die Bundesregierung spricht Klartext nach dem Drohnenvorfall am Flughafen Leipzig-Halle und macht Russland dafür verantwortlich. Außenminister Wadephul kündigte an, dass das russische Generalkonsulat in Bonn geschlossen wird und russische Staatsbürger werden bei der Einreise schärfer kontrolliert. Bei Volkswagen droht der Abbau von 4 weiteren Standorten in Deutschland. Das berichtet die Wirtschaftswoche unter Berufung auf interne Unterlagen. Betriebsrat und IG Metall kündigen bereits heftigen Widerstand an und wollen sich gegen mögliche Werksschließungen wehren. Bei einer Attacke auf ein Umspannwerk in Brandenburg hat es eine Detonation gegeben. Das hat die Polizei bestätigt. Es wurden mehrere Sprengstoffvorrichtungen gefunden, die aber nicht alle explodiert sind. Die Anlage steht beim Kraftwerk Jenschwalde. Die Hintergründe sind noch unklar. Die Sensation für den Underdog ist ausgeblieben. Fünftligist HEBC Hamburg muss sich in der ersten Runde des DFB-Pokals dem Erstligisten Borussia Dortmund geschlagen geben. 5:0 aus Sicht der Dortmunder stand es zum Schluss im Hamburger Volksparkstadion.
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1: 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Es ist 4 Uhr.
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2: Im Studio Anna Löwer. Die Spur der Sprengstoffdrohne vom Flughafen Leipzig-Halle führt nach Russland. Zu diesem Schluss kommt die Bundesregierung. Außenminister Wadephul kündigte neue Strafmaßnahmen gegen Russland an. So werden unter anderem die Einreisekontrollen für russische Staatsbürger verschärft. Russland hat inzwischen auf die deutschen Sanktionen reagiert. Präsident Putin bezeichnete diese als groben Fehler und aus dem russischen Außenministerium hieß es am Abend, Berlin habe nur einen Vorwand gesucht, gegen Russland vorgehen zu können. Mit dem versuchten Sprengstoffanschlag habe man nichts zu tun. Volkswagen will offenbar 4 deutsche Werke in den kommenden Jahren schließen. Laut Wirtschaftswoche soll die Produktion in Emden und Zwickau 2031 enden, in Hannover 2032 und in Neckarsulm 2034. VW selbst wollte die Informationen nicht kommentieren. Die Sensation für den Underdog ist ausgeblieben. Fünftligist HEBC Hamburg muss sich in der ersten Runde des DFB-Pokals dem Erstligisten Borussia Dortmund geschlagen geben. 5:0 aus Sicht der Dortmunder stand es zum Schluss im Hamburger Volksparkstadion.
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2: 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Es ist 5 Uhr.
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5: Im Studio Anna Löwer. Die Bundesregierung spricht Klartext nach dem Drohnenvorfall am Flughafen Leipzig-Halle und macht Russland dafür verantwortlich. Außenminister Wadephul kündigte an, dass das russische Generalkonsulat in Bonn geschlossen wird und russische Staatsbürger werden bei der Einreise schärfer kontrolliert. Bei Volkswagen droht der Abbau von 4 weiteren Standorten in Deutschland. Das berichtet die Wirtschaftswoche unter Berufung auf interne Unterlagen. Betriebsrat und IG Metall kündigen bereits heftigen Widerstand an und wollen sich gegen mögliche Werksschließungen wehren. Bei einer Attacke auf ein Umspannwerk in Brandenburg hat es eine Detonation gegeben. Das hat die Polizei bestätigt. Es wurden mehrere Sprengstoffvorrichtungen gefunden, die aber nicht alle explodiert sind. Die Anlage steht beim Kraftwerk Jenschwalde. Die Hintergründe sind noch unklar. Borussia Dortmund hat im DFB-Pokal den Fünftligisten HEBC Hamburg rausgeworfen. 5:0 stand es zum Schluss für die Dortmunder.
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1: 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Es ist 6 Uhr.
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2: Im Studio Dirk Justus. Der VW-Vorstand hat jetzt offenbar das Aus für 4 deutsche Werke beschlossen. Laut Wirtschaftswoche soll die Produktion in Emden und Zwickau 2031 enden, ein Jahr später in Hannover und in Neckarsulm 2034. VW selbst hat die Berichte bisher noch nicht bestätigt. Die Spur der Sprengstoffdrohne vom Flughafen Leipzig-Halle führt nach Russland. Zu diesem Schluss kommt die Bundesregierung. Außenminister Wadephul kündigte neue Strafmaßnahmen gegen Russland an. So werden unter anderem die Einreisekontrollen für russische Staatsbürger verschärft. Fast ein Drittel der Menschen in Deutschland ist gut oder sogar sehr gut mit Bus und Bahn versorgt. Das zeigt eine Analyse von Agora Verkehrswende. Da heißt es, je größer der Ort, desto besser ist das Angebot. Bei den Großstädten hat Frankfurt die Nase vorn, gefolgt von Stuttgart und München. Die Sensation für den Underdog ist ausgeblieben. Borussia Dortmund war für den Fünftligisten HEBC Hamburg in der ersten Runde des DFB-Pokals dann doch mindestens eine Nummer zu groß. 5:0 siegte der BVB im Hamburger Volksparkstadion.
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3: Hier ist der Dino. Eure Lieblingshits übersetze ich immer und schreibe sie in mein heiliges Buch. Dinos 2000er Musikbibel bekommt ihr in den nächsten 20 Minuten. Vorher ein bisschen Dancehall-Mucke von Sean Paul. Geiler könnt ihr Mittwoch nicht starten. Nelly Furtado macht den Start. Say It Right hier zum 6.
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0: schönen Mittwoch, wenn der erste Kaffee noch nichts gebracht hat. Ihr rüttelt euch sehr gut durch, vor allem auch mit Wissen. Hier um 10 Minuten nach 6 und um 10 Minuten nach 8. Sätze, die nur 2000er-Fans verstehen. 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
1: Guten Morgen. Folgender Satz passt jetzt noch nicht hier in den Morgen rein, weil es geht um einen Drink. Ehrlich gesagt, mein Lieblingsdrink in den 2000ern. Ohne Malibu Maracuja geht bei mir gar nichts.

0: Da muss ich widersprechen, ohne Malibu Kirsch geht gar nichts.
1: Ja, war auch lecker, aber bei mir war es Malibu Maracuja und wenn ich drüber spreche, habe ich den Geschmack direkt im Mund. Das war für mich mein Getränk, wenn ich den nicht intus hatte, dann war ich auch nicht auf dem Dancefloor, wobei doch, ich war trotzdem auf dem Dancefloor. Aber mit Malibu Maracuja fiel mir das alles leichter.
0: Ja, du gönnst jetzt erstmal einen Kaffee, aber ja, soll ja auch keine Werbung sein, ne? Es gab ja auch noch Baileys, um noch ein paar andere Marken zu nennen, oder wie hieß das andere weiße Zeug? Batida, der Coco, ne, alles mögliche in den 2000ern. Und morgen früh um diese Zeit hört ihr wieder Sätze, die nur 2000er-Fans verstehen. Schönen 2. September.
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0: kurz vor 6:30. Einige von euch haben das Gesicht vielleicht noch nicht gewaschen, aber wir sind bereit für eine heilige Zeit. Ich habe eure Lieblingshits übersetzt und in ein Buch geschrieben. Viel Spaß mit meiner selbstgeschriebenen 2000er Musikbibel.
1: Höret die frohe und sexy Botschaft der Kings.

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5: Schönen Mittwoch um 6:30, geduscht, bereits Zähne geputzt, dann seid ihr ready und ich sag,
6: okay, let's go.
5: Ihr seid auch bereit für eure Lieblings-2000er-Stars, gleich Pink und Trouble. Und jetzt starten wir mit Shakira und Wyclef Jean. Viel Spaß mit Hips Don't Lie, im Studio für euch immer der Dino.

0: 2000er sind nicht nur Hits, die uns geprägt haben. Die 2000er sind ein Lebensgefühl und das teilen wir ja gemeinsam. 16 Bundesländer stehen ja jeden Morgen mit uns auf. Hier ist absolut Top 2000er. Ich bin der Dino und ihr schreibt mir gerne eine WhatsApp. Ich rufe gern zurück und lass mal ein bisschen quatschen. Guten Morgen, Manu aus Lommersum in Nordrhein-Westfalen. Welche Bands und so hast du gehört?
1: Linkin Park, die Black Eyed Peas, was haben wir noch alles? Avril Lavigne.
0: Mhm. Du warst sehr breit aufgestellt. Warum findest du, fühlen wir die 2000er heute vielleicht sogar umso mehr?
1: Es kommt doch alles wieder, ne? Also die ganzen 2000er-Hits, die werden alle wieder gecovert und geremixed, cooler gemacht irgendwie, angeblich. Und es bleibt halt irgendwie immer. Und die jungen Leute feiern ja dann genauso mit uns mit. Also mein Sohn kam letztens an und sagt, guck mal, Mama, hast du schon mal diesen coolen Song gehört? Und dann habe ich gesagt, so, hä? Der ist doch voll alt, den gab's doch schon, da war ich 16. Dann sagt er, willst du mich veräppeln? Und dann habe ich eben das Original vorgespielt und sagte, boah krass, das gab's ja auch schon zu deiner Zeit.
0: So sieht's aus. Ey, Grüße nach Nordrhein-Westfalen, da startet ja heute auch wieder die Schule. Ja, fleißig. Jetzt mal die Kids aufwecken und langsam in den Tag starten. Und meldet euch immer gerne rein. 0160 800 700 am Ende die 5. Hier ist euer Morgen mit Pink und Trouble auf absolut Top 2000. Talk to me.

Nachdem ihr jetzt vielleicht schon morgens im Auto sitzt, steigen wir aber gemeinsam in unsere Zeitmaschine. Das ist euer Morgen auf absolut Top 2000er. Jetzt schauen wir uns das Jahr 2008 an. Facebook überholt MySpace. Facebook zieht 2008 bei den weltweiten Besucherzahlen an MySpace vorbei. Jetzt ein Fun Fact. Angeblich soll MySpace wieder zurückkommen. Vielleicht gibt's dann ein neues Duell und MySpace könnte dann wieder alle überholen. Aber für mich ist und bleibt sowieso Schüler-VZ immer die Eins. So, 2008 haben wir viel neue Musik entdeckt und uns sofort in diesen besonderen Sound verliebt. Jetzt Empire of the Sun, das ist We Are the People. Jetzt um 10 Minuten vor 7. Absolut Top 2000er. Guten Morgen.

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2: Es ist 7 Uhr.
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11: Im Studio Dirk Justus. Bei Volkswagen könnte die Zukunft für 4 deutsche Werke besiegelt sein. Laut Wirtschaftswoche sollen Emden und Zwickau 2031 schließen, Hannover 2032 und Neckarsulm 2034. VW bestätigt die Pläne bislang nicht. Betriebsrat und IG Metall kündigen massiven Widerstand an. Die Bundesregierung spricht Klartext nach dem Drohnenvorfall am Flughafen Leipzig-Halle und macht Russland verantwortlich. Außenminister Wadefuhl kündigte an, dass das russische Generalkonsulat in Bonn geschlossen wird und russische Staatsbürger werden bei der Einreise schärfer kontrolliert. Mit der Reform der Einkommensteuer will die Bundesregierung viele Menschen entlasten. Heute soll das Kabinett den Entwurf beschließen. Der Grundfreibetrag soll steigen, ebenso wie das Kindergeld. Einer Familie mit 2 Kindern und einem Jahreseinkommen von 60.000 Euro bleiben dann gut 600 Euro mehr. Borussia Dortmund hat souverän die 2. Runde des DFB-Pokals erreicht. Der Vizemeister setzte sich beim Oberligisten HEBC Hamburg mit 5:0 durch. Das Spiel im Volksparkstadion haben fast 46.000 Zuschauer verfolgt. So viele waren es noch nie beim Pokalspiel eines Fünftligisten.
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12: Am 2. September, wie jeden Tag vor dem Mikro, der Dino.
13: Nicht die Mama, nicht die Mama.
12: So, alle wach. Gleich gibt's auf Sexy Beat zum 10 Minuten nach 7 von Fergie mit Ludacris, Glamorous. Und vorher ein Sound, der uns auf jeden Fall happy macht. Blue, You Make Me Wanna. Schönen 2. September.

Stars wie Lady Gaga waren auf jeder Jugendzeitschrift drauf. Ich sag nur Jam, Popcorn oder natürlich die Bravo. Hello, hier ist der Dino auf euren Morgen. Ich schaue gemeinsam mit euch, was die ganzen Titelseiten so geschrieben haben. Und was gab's denn dort kostenlos? Zum Beispiel eine Ausgabe aus dem Januar 2007. In der Bravo gab es Bügelbilder aus Stoff. Da gab es stylische 5 Motive, die sehen cool aus, wie so Militärorden, die man sich dann so an seine Seitentasche oder auf die Jacke bügeln konnte. Und diesen Glamorous Style haben wir dann auch noch in den Charts gefeiert, im Januar 2007. Hier sind Fergie und Ludacris. Glamorous, genießt euren glamourösen Mittwochmorgen natürlich nur mit uns. 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

0: Zurück in die Pubertät. Hallo, ich bin der Dino. Ihr hört mich immer ab 6 Uhr morgens. Schönen 2. September. Und die Pubertät war ja eine Zeit, da wurden unsere Köpfe verdreht. Wir haben nicht mehr so richtig nachgedacht. Schuld daran war eine Verona. Jetzt um 20 Minuten nach 7 erinnert sich Kollege Ivo.
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3: Ich kann es nicht lassen, hab mal wieder meine alten Bravo geblättert und stoße auf die Headline Süße Träume. Ja, es wird heiß. So heiß wie die 2000er eben waren. Neben der Headline direkt nicht Verona Pot, sondern Verona Feldbusch. Natürlich, das sind ja die 2000er, ne? Verona präsentiert ihre neue Dessous-Kollektion und zwar halbnackt, die im Otto-Katalog rauskommt. Hier konnte man über eine Hotline sogar in der Bravo ein kostenloses Exemplar dieses 8-seitigen Einhefters bestellen. Muss ich mal gucken, ob ich den noch irgendwo zu Hause finde. Und der Hit aus Veronas Dreams-Kollektion, ein Wasser-BH mit einem kleinen Kissen, der einen, ja auch kleinen Busen um 1,5 Cup-Größen wachsen lässt. Darunter, und das fand ich so gut, Verona, da werden Sie geholfen. Klingelt's bei euch? Natürlich, der 11880 Werbespot mit Verona Feldbusch. Bin natürlich sofort ins Internet, hab's durchgestöbert, musste aber leider feststellen.
4: Anna, auf diesen Spot hatte ich null Bock.
5: 11880, die Serviceauskunft.
3: Ja, siehst du mal.
4: 11880, da werden Sie geholfen.
3: Fernsehwerbungen aus den 2000ern, legendär. Da wurden wir geholfen. Immer.
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3: So viel, was man morgens noch erledigen muss. Aber das Gute ist, um die Playlist kümmern wir uns. Ihr entscheidet euch täglich für eure Lieblings-2000er. Guten Morgen, ich bin der Dino. Freut euch gleich auf Rihanna um kurz nach 7:30 mit Disturbia. Und vorher wird's laut und wild. Britney Spears und Toxic. Schönen 2. September.

0: Der perfekte Soundtrack für euer Frühstück um kurz nach halb acht. Und für alle, die das morgens nicht so fühlen, da sage ich zu meinen Freunden immer:
1: Kann es sein, dass du dumm bist oder sowas?
0: Mit Absolut Top 2000er schmeckt's auch auf jeden Fall schon besser. Der Tag startet auch schon viel geiler. Schönen Mittwoch zusammen. Rihanna zum Beispiel schafft es ja, dass die neue Generation sie auch feiert, obwohl sie die krasseste Era in den 2000ern hatte, ne? Das war ihre Musik-Era. Heute, keine Ahnung, sie macht so Schminke, Unterwäsche, keine Ahnung. Also ich war zum Beispiel schon mal in Köln auf dem Rihanna-Konzert und wir manifestieren jetzt alle mal, dass es irgendwann neue Musik geben wird, ne? Dass auch die Gen Z oder die Generation danach auch wissen, dass sie auch Musik macht. Und diese Musik feiern wir hier jeden Tag in eurer Lieblingsplaylist. Absolut Top 2000er. Euer Morgen mit Rihanna und Disturbia.

machen wir Zeitreisen. Wir gehen jetzt um kurz vor acht ins Jahr 2007. Comics, für viele eine 2000er Kindheitserinnerung. Ich habe mich als Kind jetzt wenig damit beschäftigt, habe jetzt nicht so viel gelesen. Und wenn ich was gelesen hätte, dann wäre es 2007 The Walking Dead. Ja, das war erst ein Comic. Und danach wurde es dann viele Jahre später eine Serie. Und ich liebe The Walking Dead. Das ist eine meiner Lieblingsserien. Wer hier regelmäßig reinhört, der weiß, dass ich ein Zombie-Fan bin. Die 2000er haben also ganz früh schon so Zombie-Herzen erobert. 2007 war viel los, auch im Club. Düster, dunkel, ne? Kann man sich schon so reinfühlen. Hat einen Zombie-Vibe, weil dieser Beat, der macht einfach Bock zu feiern. Viel Spaß mit Timbaland, Nelly Furtado, Justin Timberlake, Give It To Me auf absolut Top 2000er.

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1: Es ist 8 Uhr.
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5: Im Studio Dirk Justus. Die Spur der Sprengstoffdrohne vom Flughafen Leipzig-Halle führt nach Russland. Zu diesem Schluss kommt die Bundesregierung. Außenminister Wadephul kündigte neue Strafmaßnahmen gegen Russland an. So werden unter anderem die Einreisekontrollen für russische Staatsbürger verschärft. Erneuter Angriff auf die Stromversorgung in Deutschland. An einem Umspannwerk nahe Köln sind mehrere Leitungen ausgefallen. Die Polizei geht nicht von einer technischen Störung aus, sondern von einer vorsätzlichen Tat. Erst gestern gab es einen Anschlagsversuch auf ein Umspannwerk in Brandenburg. Am Augsburger Hauptbahnhof hat es heute früh eine Explosion gegeben. Laut Polizei ist in einem Durchgang ein unbekannter Gegenstand in die Luft geflogen. Der Bahnhof wurde großräumig abgesperrt. Die Polizei ist im Großeinsatz. Die Hintergründe sind noch völlig unklar. Der VW-Vorstand hat jetzt offenbar das Aus für 4 deutsche Werke beschlossen. Laut Wirtschaftswoche soll die Produktion in Emden und Zwickau 2031 enden, ein Jahr später in Hannover und in Neckarsulm 2034. VW selbst hat die Berichte bisher noch nicht bestätigt.
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6: Wie schön, dass wir mittlerweile euer Ritual sind. Gemeinsam stehen wir auf. Wir gönnen uns einen geilen Mittwoch. Gleich wieder Sätze, die nur 2000er-Fans verstehen. Immer um 10 nach 6 und gleich um 10 nach 8. Es geht heute um ein Getränk aus unserer Pubertät. Dann habe ich für euch auch Red Hot Chili Peppers Snow und vorher auch eine lustige Truppe. Gorillas, Feel Good Inc.

0: schönen Mittwoch, wenn der erste Kaffee noch nichts gebracht hat. Wir rütteln euch sehr gut durch, vor allem auch mit Wissen. Hier um 10 Minuten nach 6 und um 10 Minuten nach 8. Sätze, die nur 2000er-Fans verstehen. 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
1: Guten Morgen. Folgender Satz passt jetzt noch nicht hier in den Morgen rein, weil es geht um einen Drink, ehrlich gesagt mein Lieblingsdrink in den 2000ern. Ohne Malibu Maracuja geht bei mir gar nichts.
0: Da muss ich widersprechen, ohne Malibu Kirsch geht gar nichts.
1: Ja, war auch lecker, aber bei mir war es Malibu Maracuja und wenn ich drüber spreche, habe ich den Geschmack direkt im Mund. Das war für mich mein Getränk, wenn ich den nicht intus hatte, dann war ich auch nicht auf dem Dancefloor. Wobei doch, ich war trotzdem auf dem Dancefloor. Aber mit Malibu Maracuja fiel mir das alles leichter.
0: Ja, du gönnst jetzt erstmal einen Kaffee, aber ja, soll ja auch keine Werbung sein, ne? Es gab ja auch noch Baileys, um noch ein paar andere Marken zu nennen. Oder wie hieß das andere weiße Zeug? Batida de Coco, ne, alles möglich in den 2000ern. Und morgen früh um diese Zeit hört ihr wieder Sätze, die nur 2000er-Fans verstehen. Schönen 2. September.
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0: Neben Zähneputzen sind wir hoffentlich euer Ritual am Morgen. Absolut Top 2000er. Ihr schaltet ein. Hello, lasst uns eine gemeinsame geile Zeit haben. Hier ist der Dino. Um kurz vor 9:30. Ihr könnt euch auch jederzeit reinmelden per WhatsApp 0160 800 700 am Ende die 5. Und ich rufe gerne zurück und lasst uns mal ein bisschen über eure 2000er philosophieren und wie ihr mit uns in den Tag startet. Janine aus dem Havelland ist jetzt dran. Guten Morgen nach Brandenburg.
1: Hi Dino.
0: Wie sieht denn so ein Start in den Tag aus und wann hörst du Absolut Top 2000er zum ersten Mal? Nehmen uns mal mit.
1: Ihr weckt mich mit dem Radiowecker.
0: Sehr schön. Na, bist du heute wach?
1: Ja. So in etwa.
0: Warum macht dich das so glücklich, mit uns geweckt zu werden?
1: Weil für mich meine Kindheit und Jugenderinnerungen sind. Egal welcher Song kommt, ich habe da fast zu jedem zweiten Song spätestens irgendwie irgendeine Erinnerung. Ob es jetzt mein Abitur war, ob es jetzt der erste Freund war.
0: Okay, dann muss ich gleich nachhaken. Song. Abitur, welche Note?
1: 2 Komma.
0: Erster Freund, wie hieß der?
1: Alex.
0: Wie lange hat die Beziehung gehalten?
1: Ja.
0: Okay, ja, siehst du bist so richtig in den 2000er noch drin. Die 2000er-Prüfung überstanden. Kommt jetzt gut rein in den 1. September. All American Rejects macht auf jeden Fall Bock, in den Dienstag zu starten mit Gives You Hell. Hello und wunderschönen guten Morgen. 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
6: Hallo, hier ist der Dino. Na, um 8:30 schon die ersten E-Mails gesichtet und ihr denkt euch...
7: Eins kannst du mir glauben, nüchtern halte ich das hier nicht aus.
6: Erstmal den Mittwoch langsam beginnen. Madonna haben wir für euch, Don't Tell Me, ein sehr chilliger Sound. Und vorher NSYNC zum Wiederwachwerden. Bye, bye, bye und wunderschönen guten Morgen.

chilliger Vibe heute um kurz nach 9:30. Obwohl heute früh einige Eltern in NRW vielleicht ein bisschen mehr Stress hatten. Es geht ja wieder in die Schule. Sommerferien sind vorbei in Nordrhein-Westfalen. Jetzt sind Baden-Württemberg und Bayern die letzten zwei Länder, die noch frei haben. Egal ob auf dem Weg zum Unterricht oder auf dem Weg zum Pool. Also gechillten 2000er-Sound bekommt ihr jeden Morgen hier. Hier ist euer Morgen mit mir, der Dino, und jetzt auch mit Madonna auf absolut top 2000er und Don't Tell Me.

0: Gemeinsam stehen wir täglich auf mit so vielen Erinnerungen. Das sind die geilsten 2000er und deshalb speichert ihr euch uns ein. Absolut top 2000er. Und Pink hat sich in dieser Zeit auch gedacht.
1: Ich hab gehört, da gibt's ein fette Party.
0: Und deshalb hat Linda Perry den Song Get the Party Started einfach mal Pink gegeben. Madonna hat den vorher abgelehnt, ja. Ich würde mal sagen, vielleicht sollten Madonna und Pink mal gemeinsam performen. Wie geil wäre das denn? Euer Morgen ist eh immer eine fette Party. Deshalb jetzt laut aufdrehen und fit zum nächsten Termin steppen. Jetzt um kurz vor 9. Schönen Mittwoch auf absolut top 2000er.

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1: Es ist 9 Uhr.
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8: Im Studio Dirk Justus. In Deutschland hat es offenbar erneut einen Angriff auf die Stromversorgung gegeben. Betroffen ist ein Umspannwerk nahe Köln. Mehrere Leitungen fielen aus. Einen größeren Stromausfall gab es nicht. Die Polizei geht von einer vorsätzlichen Tat aus. Bei einer Explosion am Augsburger Hauptbahnhof sind 2 Menschen leicht verletzt worden. Laut Polizei war heute Morgen ein unbekannter Gegenstand explodiert. Der Bereich wird derzeit von Experten untersucht. Im Nah- und Bahnverkehr gibt es kleinere Einschränkungen. Die Ermittlungen laufen. Bei Volkswagen wird das Aus von 4 Werken in Deutschland immer wahrscheinlicher. Laut Wirtschaftswoche hat der Vorstand das gestaffelte Produktionsende in Emden, Hannover, Zwickau und Neckarsulm ab 2031 beschlossen. Betriebsrat und IG Metall kündigen bereits heftigen Widerstand an. Borussia Dortmund hat im DFB-Pokal den Fünftligisten HEBC Hamburg rausgeworfen. 5:0 stand es zum Schluss für den BVB.
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9: Bedeutet natürlich, ihr könnt euch jederzeit reinmelden. Ist ja euer Morgen. Hallo, ich bin der Dino. Schönen 2. September. 0160 800 700 und dann die 5. Wieso feiert die 2000er? Schickt mir gerne WhatsApp. Ich rufe gleich zurück. Machen wir in den nächsten 10 Minuten. Lasst ein bisschen quatschen. Gossip gebe ich euch dann mit Heavy Cross. Und jetzt am Mittwochmorgen sind Madken dran. Hier ist Back in. Guten Morgen.

Kurz nach neun, schönen Dienstag mit der Erkenntnis, jeder hat in den 2000ern was anderes erlebt. Ich bin 91 geboren, sprich meine Grundschulzeit und meine komplette Teenie-Phase habe ich in den 2000ern erlebt. Und deshalb lieben wir diese Musik, denn jeder hat Erinnerungen, egal wie alt ihr seid. Meldet euch rein per WhatsApp.

0: 0160 800 700 und dann die 5. So hat das der Joshua gemacht aus Landsberg am Lech in Bayern. Guten Morgen.
1: Morgen.
0: Du bist ja auch ein großer 2000er-Fan, obwohl du erst 19 Jahre alt bist. Wie kommt's?
1: Ja, ich habe damals immer andere Radiosender auch gehört und habe halt gemerkt, die Songs, die, ja, kommen immer wieder dieselben, immer wieder neue Songs. Und das hat mir nicht so gepasst. Also
0: verstehe ich total. Ich finde es sehr faszinierend, weil ne, das, ich verbinde das ja mit meiner Kindheit, mit Schule. Welche Gefühle kommen bei dir denn hoch, wenn du die Musik hörst? Oder welche Erinnerungen auch?
1: Also, mir kommen jetzt nicht so viele Erinnerungen rüber, aber ich finde halt einfach, die Songs sind einfach mega.
0: Finde ich gut. Jeder ist einfach willkommen in der absolut Top 2000er Community. Und ihr startet jetzt rein in den 1. September mit Gossip und Heavy Cross. Wunderschönen guten Morgen. 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
1: Schönen Mittwoch, schönen 2. September. Hier bekommt ihr so viele Bands, die bis heute erfolgreich sind wie U2. Das Musikvideo von Beautiful Day wurde am Flughafen in Paris gedreht. Die Band steht zwischen Flugzeugen, Rollfeldern und Terminals, passend zum Gefühl so von Aufbruch, ne? Wenn ich am Flughafen bin, ne, ich bin erst wieder im Oktober, da fliege ich nach Portugal, dann bin ich manchmal neidisch auf das

0: dort. Ich würde irgendwie auch so gern so mit einem Kofferwagen da unten auf dem Rollfeld cruisen, so unter den Flugzeugen. Vielleicht muss ich mal ein Praktikum machen. Was sagt mein Chef dazu?
1: Das geht doch nicht.
0: Ja, okay, ich bleibe euch treu natürlich. Hier ist euer Morgen. Absolut Top 2000er. Ich bin der Dino, bleibt da für euch und ihr bekommt jetzt Beautiful Day um kurz vor 9:30.

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der Spaß macht. Hello, der Dino hier. Gleich geiler R&B-Sound, Mary J. Blige, Family Affair, da kommen sehr krasse Flashbacks wieder hoch, zurück in unsere Teenie-Zeit, Maroon 5, haben wir auch alle mit SingStar, ne, gesungen, This Love, Have Fun.

Es ist kurz nach 9:30. Hello, euer Morgen hier auf Absolut Top 2000er. Wir stöbern so in unser Archiv und ich finde es immer geil, die ganzen Zeitschriften auszupacken. Popcorn oder auch Bravo. Ich habe hier eine Ausgabe aus dem Juli 2001 und auf der Titelseite gab es als Extra ein Rubberband. Das sind diese weichen Armbänder aus Plastik in knalligen Farben mit so frechen Sprüchen drauf, wie so Playboy. In Pink, Grün oder Neongelb. Die 2000er sind bunt. Und keine Zeit ist so abwechslungsreich wie diese. Und jetzt aus dem Juli 2001. Mary J. Blige mit Family Affair auf Absolut Top 2000.

schönen Mittwoch im Studio, wie immer ab 6 Uhr morgens. Euer Morgen mit mir, der Dino. Und ich habe für euch eure Lieblingshits übersetzt in meine selbstgeschriebene 2000er Musikbibel. Denn diese Zeit und Musik ist uns heilig.

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2: Es ist 10 Uhr.
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4: Im Studio Dirk Justus. Erneuter Angriff auf die Stromversorgung in Deutschland. An einem Umspannwerk nahe Köln sind mehrere Leitungen ausgefallen. Die Polizei geht nicht von einer technischen Störung aus, sondern von einer vorsätzlichen Tat. Erst gestern gab es einen Anschlagsversuch auf ein Umspannwerk in Brandenburg. Nach einer Explosion ist der Augsburger Hauptbahnhof komplett abgeriegelt worden. Die Polizei hat einen verdächtigen Gegenstand gefunden. Der wird jetzt untersucht. Der Zugverkehr wurde komplett eingestellt. Heute Morgen hat es eine Explosion gegeben. Zwei Menschen wurden verletzt. Bei Volkswagen wird das Aus von 4 Werken in Deutschland immer wahrscheinlicher. Laut Wirtschaftswoche hat der Vorstand das gestaffelte Produktionsende in Emden, Hannover, Zwickau und Neckarsulm ab 2031 beschlossen. Betriebsrat und IG Metall kündigen bereits heftigen Widerstand an. Titelverteidiger FC Bayern greift heute in den DFB-Pokal ein. Am Abend müssen die Münchner in ihrem Erstrundenspiel bei Zweitligist VfL Osnabrück ran. Die Niedersachsen hoffen auf eine Überraschung, ähnlich wie 1978. Da hatten sie den Bayern schon mal im Pokal ein Bein gestellt.
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5: Ich bin Steffi, ich freue mich sehr, dass ihr mich mitnehmt bei der Arbeit. Oder seid ihr überhaupt in der Arbeit? Die meisten von euch wahrscheinlich ja. In der Praxis, im Stationszimmer, auf der Baustelle, wo auch immer. Viele von euch sind vielleicht aber ja auch im Homeoffice, machen gerade so ein bisschen Fensterputz-Gaudi und so. Oder ihr seid in Elternzeit und kümmert euch um den Nachwuchs. All das passiert vormittags und dazu haben wir den richtigen Soundtrack. Texas Lightning, No No Never, gleich nach 2 Songs und wir starten mit Happy Ending, Avril Lavigne. Schön, dass ihr alle da seid.
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Hi, 20 nach 10 auf Absolut Top 2000 da. Wir packen euch in diese Playlist für euren Vormittag auch Songs rein, die nicht unbedingt aus USA, aus Großbritannien oder aus Deutschland stammen müssen, sondern auch was aus Rumänien. Da waren wir gerade in den Ferien im Urlaub und es war so schön, Leute. Deshalb einmal für mich fürs Ferienfeeling und für euch fürs 2000er-Feeling. Stereo Love, Edward Meyer.

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8: 10:30 am 2. September. Hi, ich bin Steffi. Ich wünsche euch einen schönen Vormittag. Geburtstagskind des Tages ist heute Keanu Reeves. Der wird 62, Leute. Boah. Ja. Das ist immer dieser Moment, wo man genau weiß, fuck, die Helden deiner Kindheit sind jetzt alt und du bist es auch. Ja. Die 2000er erinnern uns trotzdem an eine Zeit, in der wir es nicht waren. Anastasia, I'm out of love, gleich Pink, sober.
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Das ist so krass, das ist jetzt 15 Jahre her. Hi, auf Absolut Top 2000. Ich wünsche euch einen schönen Vormittag, kurz vor 11. Amy Winehouse ist diesen Sommer vor 15 Jahren da oben in den Rockstar-Himmel eingezogen. Mit 27 in diesen legendären Club 27. Viel zu früh. Rest in Peace, Back to Black, Amy Winehouse.

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2: Es ist 11 Uhr.
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8: Im Studio Dirk Justus. In Deutschland hat es offenbar erneut einen Angriff auf die Stromversorgung gegeben. Betroffen ist ein Umspannwerk nahe Köln. Mehrere Leitungen.

0: Telefon fielen aus, einen größeren Stromausfall gab es nicht. Die Polizei geht von einer vorsätzlichen Tat aus. Die Polizei hat nach einer Explosion am Augsburger Hauptbahnhof Entwarnung gegeben. Zwei Menschen wurden heute Morgen dabei leicht verletzt. Außerdem wurde ein verdächtiger Gegenstand gefunden. Der Zugverkehr wurde deshalb komplett gestoppt. Was genau dahinter steckt, ist noch nicht klar. Bei Volkswagen wird das Aus von 4 Werken in Deutschland immer wahrscheinlicher. Laut Wirtschaftswoche hat der Vorstand das gestaffelte Produktionsende in Emden, Hannover, Zwickau und Neckarsulm ab 2031 beschlossen. Betriebsrat und IG Metall kündigen bereits heftigen Widerstand an. Mit der Reform der Einkommensteuer will die Bundesregierung viele Menschen entlasten. Heute soll das Kabinett den Entwurf beschließen. Der Grundfreibetrag soll steigen, ebenso wie das Kindergeld. Einer Familie mit 2 Kindern und einem Jahreseinkommen von 60.000 Euro bleiben dann gut 600 Euro mehr.
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3: Liebe Grüße zu euch ins Homeoffice, wenn ihr welches machen könnt. Es ist 11, ich bin Steffi bei der Arbeit. Jennifer Lopez macht auch Homeoffice gerade, hat sie gerade auf Instagram gepostet. Und zwar in der Badewanne. Da hat sie dann so über die Badewanne so ein Tischchen gepackt und da steht ihr Laptop drauf. Dass er mir mal nicht reinfällt, wa?

0: 20 nach 11 auf Absolut Top 2000er. Natalie von Cascada liebt die 2000er auch genau deshalb.
1: Da hatten wir alle noch nicht so die riesige Verantwortung wie jetzt. Ich meine, je älter man wird, desto mehr Verantwortung hat man, glaube ich. Und deswegen, ich glaube, das war mehr so eine sehr happy-go-lucky Zeit. Bisschen freier.
0: Ein bisschen freier, genauso hört sich die Musik von Cascada auch an.

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5: Es ist 11:30. Ich bin Steffi, hi bei der Arbeit. Wenn ihr das Wort Relax hört, dann entspannt sich gleich mal alles in euch. Von der Kaumuskulatur bis zum kleinen Zeh. Deswegen sage ich euch jetzt, es kommt gleich, Relax. Take it easy von Mika. Nach zwei Songs und vorher auch ganz entspannte Nummer von Natasha Bedingfield.

Einmal prokrastinieren, kurz vor 12 auf Absolut Top 2000er. Also einfach was vor sich herschieben, weil man keinen Bock hat, das zu tun. Ja, das kann ich sehr gut. Vor allem vor der Mittagspause, bis dann endlich wieder so ein bisschen die Energie aufgefüllt ist, oder? Wir prokrastinieren zusammen mit Butterfly, Crazy Town auf Absolut Top 2000er.

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1: Es ist 12 Uhr.
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5: Im Studio Dirk Justus. Erneuter Angriff auf die Stromversorgung in Deutschland. An einem Umspannwerk nahe Köln sind mehrere Leitungen ausgefallen. Die Polizei geht nicht von einer technischen Störung aus, sondern von einer vorsätzlichen Tat. Erst gestern gab es einen Anschlagsversuch auf ein Umspannwerk in Brandenburg. In Augsburg haben eine Explosion und ein verdächtiger Gegenstand heute Morgen den Hauptbahnhof lahmgelegt. 2 Menschen wurden verletzt, mehrere Fensterscheiben gingen zu Bruch. Mittlerweile hat die Polizei Entwarnung gegeben, die Hintergründe sind noch völlig unklar. Die deutsche Wirtschaft erholt sich in diesem Jahr offenbar besser als gedacht. Das Deutsche Institut für Wirtschaftsforschung rechnet jetzt mit 1,2% Wachstum statt bisher 0,5%. Grund dafür ist vor allem der unerwartet starke Außenhandel. Titelverteidiger FC Bayern greift heute in den DFB-Pokal ein. Am Abend müssen die Münchner in ihrem Erstrundenspiel bei Zweitligist VfL Osnabrück ran. Die Niedersachsen hoffen auf eine Überraschung, ähnlich wie 1978. Da hatten sie den Bayern schon mal im Pokal ein Bein gestellt.
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6: Habt ihr auch die Erfahrung gemacht, dass wenn ihr Fernseh schaut abends, einfach das Make-up nicht mitmacht, wie ihr das wollt? Hi, ich bin Steffi, es ist 12. Rihanna hat jetzt diesen Freitag angekündigt, es kommt ein neues Make-up auf den Markt, gebrandet von ihr, so ein Flex-Make-up. Und die Werbung dafür, da sitzt sie auf der Couch, im Abendkleid natürlich, so wie wir das alle tun, und hat Make-up im Gesicht, das jede Emotion mitnimmt, egal ob Horrorfilm oder Liebesschnäuze. Endlich sehen wir gut gestylt aus auf unserer Couch.

Sohn von Chris Martin hat sein erstes Konzert gespielt. 20 nach 12 auf Absolut Top 2000er. Moses Martin heißt Chris Martins Sohn und der hat jetzt auch eine Band, die heißt People I've Met. Und die haben ihr erstes Konzert gespielt in London und zwar in dem Pub, in dem auch Coldplay ihre erste Show gespielt haben vor Jahren. Das muss schon ein bewegender Moment gewesen sein für den Papa.

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1: Eine schöne Mittagspause wünsche ich euch. Hi, ich bin Steffi, auf dem Sender von und für Millennials, Ultras und alle anderen natürlich, die verstanden haben, dass das nun mal die geilste Musik ever war und ist. Gleich The Funk Pop Ensemble, Hip Teen, Stone Wear Blue Jeans, mega schöne One-Hit-Wonder-Nummer und vorher starten wir noch mit Carrie Hilson. 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
1: Kurz vor eins auf Absolut Top 2000er. Was verbindet ihr mit dieser 2000er-Mucke? Janine aus Westerregeln, das ist in Sachsen-Anhalt.
2: Tatsächlich habe ich mein Abi gemacht. In der Schweiz habe ich gelebt. Ich habe in der Diskothek gearbeitet, in der Bar gearbeitet. Also ich bin nur mit Musik groß geworden.
1: Ja, und da hast du 2000er-Mucke pur mitgenommen. Janine, danke dir. Schön, dass du in der Absolut Top 2000er-Community bist.
3: Hey,

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2: Es ist 13 Uhr.
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9: Im Studio Dirk Justus. Nach den Attacken auf die Stromversorgung laufen die Ermittlungen auf Hochtouren. In Brandenburg wurden Terrorermittlungen eingeleitet. In NRW steht verfassungsfeindliche Sabotage als Vorwurf im Raum. Laut NRW-Innenminister Reul wird nun geprüft, ob fremde Staaten oder Linksextremisten dafür verantwortlich sind. Bis zu 10 Milliarden Euro Entlastungen, die will Finanzminister Klingbeil mit der Einkommenssteuerreform erreichen. Für die gab es jetzt grünes Licht vom Bundeskabinett. Allen voran soll der steuerfreie Betrag beim Einkommen schrittweise steigen. Dafür steigt im Gegenzug die Reichensteuer. Die Polizei hat nach einer Explosion am Augsburger Hauptbahnhof Entwarnung gegeben. 2 Menschen wurden heute Morgen dabei leicht verletzt. Außerdem wurde ein verdächtiger Gegenstand gefunden. Der Zugverkehr wurde deshalb komplett gestoppt. Was genau dahinter steckt, ist noch nicht klar. In der ersten Runde im DFB-Pokal hofft der VfL Osnabrück heute auf eine Überraschung. Der Zweitligist empfängt Titelverteidiger FC Bayern. Wir gehen all in, heißt es von den Niedersachsen. Aber die Münchner sind gut drauf, hatten sie doch den Bundesliga-Auftakt gegen Stuttgart klar gewonnen.
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10: So, seid ihr schon beim Mittagessen oder habt ihr schon hinter euch? Gibt schon den Espresso nach der Currywurst oder was auch immer heute auf dem Tisch stand? Hi, ich bin Steffi. Schön, dass ihr mich mitnehmt bei der Arbeit. Ich habe die vollgepackte 2000er-Ladung jetzt für euch mit so einem geilen Song. Christina Aguilera, die bewiesen hat, dass sie eben nicht das kleine, nette Mädchen von nebenan ist. Dirty, gleich nach 2 Songs. Und einmal Club Feeling mit Gold Josh Project.

0: Seid ihr Baggerfahrer und hört uns im Führerhäuschen? 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Freut uns mega! Hello! Ich bin Steffi auf Absolut Top 2000er. Einmal runterfahren jetzt mit Jason Mraz. Bisschen Akustik und bisschen Stimme. 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
3: Boah, hat es genervt. Oder wenn so eine CD einen Kratzer hatte und ständig gehüpft ist und du wusstest, der Song ist im Arsch, den kannst du jetzt nicht mehr hören. Entweder neue CD kaufen oder brennen. Wir standen alle mit einem Fuß im Knast damals. Es ist 2:30, ich bin Steffi, gleich ganz ohne Kratzer. MGMT, Kids, gleich und vorher noch Destiny's Child.

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Na, was habt ihr gezockt? Oder gedaddelt? Oder wie sagt ihr dazu? Absolute Top 2000er, kurz vor zwei. Bei mir war es Moorhuhn und Lemmings. So richtig ganz große Zocker war ich nicht. Mein Bruder eher, der hat FIFA 2004 gespielt. Und der Soundtrack dazu kam von den Caesars. Jerk It Out. Auf Absolute Top 2000er, übrigens auf dem Cover dieses Spiels, Ronaldinho. Whoa!

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1: Es ist 14 Uhr.
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4: Im Studio Gisa Weber. Bei den Attacken auf die Stromversorgung in Brandenburg und NRW gehen die Ermittler in beiden Fällen von politisch motivierten Taten aus. Sie prüfen jetzt, ob die beiden Anschläge zusammenhängen. Wer dahinter steckt, ist noch völlig offen. Trockenheit, Futterknappheit, gestiegene Kosten. Landwirte sind aktuell unter Druck. Das zeigt auch die Erntebilanz für dieses Jahr. Die fällt so bedenklich aus, dass Landwirtschaftsminister Rainer weitere Finanzhilfen angekündigt hat. Landwirte sollen vor allem einfache, mehr zinsgünstige Darlehen bekommen, um Kosten zu decken. Nach dem versuchten Anschlag am Flughafen Leipzig-Halle bekommt Deutschland Rückendeckung aus Europa. Die EU-Außenbeauftragte Kallas spricht von staatlich gefördertem Terrorismus. Die EU-Außenminister beraten aktuell über neue Sanktionen gegen Russland. Außenminister Wadewul fordert, weitere Personen auf die Sanktionsliste zu setzen. Titelverteidiger FC Bayern greift heute in den DFB-Pokal ein. Am Abend müssen die Münchner in ihrem Erstrundenspiel bei Zweitligist VfL Osnabrück ran. Die Niedersachsen hoffen auf eine Überraschung, ähnlich wie 1978. Da hatten sie den Bayern schon mal im Pokal ein Bein gestellt.
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5: Gleich ins Jahr 2005. Hi, ich bin Steffi, schönen Nachmittag. Da ist Angela Merkel zur ersten Bundeskanzlerin in Deutschland gewählt worden, das allererste Mal. Und wir waren plötzlich mit Papst Ratzinger. Deutschland war Papst. Das sind alles Dinge, die passiert sind, während The Plain White Teeth mit Hey There Delilah im Radio lief. Geiler One-Hit-Wonder. Gleich nach zwei Songs. Wir starten vorher aber noch mit Lily Allen.
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20 nach 2 auf Absolut Top 2000er. So langsam kommen alle zurück aus ihrem Sommerurlaub. Wir auch, wir sind zurück. Wir waren am Schluss noch in Wien einen Tag. Und da bin ich an einem Plakat vorbeigelaufen, habe gelesen, dass da heute Abend Sascha alias Dick Brave auf der Bühne steht. Wir haben ihn aber in seiner normalen Persona, der hat ja mehrere Persönlichkeiten, mit Lucky Day.

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4: Hi, ich bin Steffi. Geht's euch gut? 2:30, so langsam Richtung Nachmittag mit uns, mit dieser völlig crazy, verrückten Playlist. Wir haben aus diesem Jahrzehnt einfach alles reingepackt, was geil war und immer noch geil ist. Justin Timberlake in der kommenden halben Stunde, Like I Love You. Dazwischen Wille Wallo und Natalia Avalon, Summer Wine, auch so eine besondere Nummer. Den kriegt ihr nach 2 Songs und wir starten mit Katy Perry.
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Thunder im besten Mix auf Absolut Top 2000er. Schönen Nachmittag. Jetzt fahren wir noch mal so ein bisschen runter mit den Sugar Babes. Too Lost in You.

Die haben ja auch so ein großes Comeback gefeiert jetzt die letzten Wochen und haben auch neue Musik rausgebracht. Genauso wie Ex-Sugar Babes, die hatten ja schon so viele Mitglieder. Zwei von denen wollen jetzt auch nochmal neue Musik machen. Wir sind gespannt.

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3: Es ist 15 Uhr.
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5: Im Studio Gisa Weber. Die Ermittler haben nach dem versuchten Anschlag am Flughafen Leipzig-Halle vor rund 4 Wochen offenbar 2 Verdächtige im Visier. Beide sollen Verbindungen nach Russland haben, berichten WDR und Süddeutsche Zeitung. Festnahmen gab es bislang nicht. Nach den beiden Angriffen auf Umspannwerke in NRW und Brandenburg prüfen die Ermittler, ob es einen Zusammenhang gibt. In beiden Fällen gehen sie davon aus, dass es gezielte, politisch motivierte Anschläge waren. Deutsche Landwirte bekommen mehr Hilfen vom Bund. Das hat Landwirtschaftsminister Rainer angesichts der schlechten Erntebilanz für dieses Jahr angekündigt. Unter anderem sollen deutlich höhere, zinsgünstige Darlehen für laufende Kosten aufgenommen werden können. In der ersten Runde im DFB-Pokal hofft der VfL Osnabrück heute auf eine Überraschung. Der Zweitligist empfängt Titelverteidiger FC Bayern. Wir gehen all in, heißt es von den Niedersachsen. Aber die Münchner sind gut drauf. Hatten sie doch den Bundesliga-Auftakt gegen Stuttgart klar gewonnen.
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6: Ich bin Sophia, schön, dass ihr hier am Start seid. Ich habe für euch jetzt Lady Gaga mit Pokerface. Damit starten wir rein in den Nachmittag. Und ich finde, Mittwoch fühlt sich immer so an, wie ich bin schon mittendrin in der Woche und warum ist eigentlich noch nicht Freitag, ne?

ihr sitzt im Club, gegenüber von euch ein süßes Mädel oder ein süßer Boy, die ganze Zeit zu euch rüberschauen und ihr denkt euch so, die sind voll mein Type. Genau um dieses Gefühl geht's in Christina Milian's When You Look At Me, den habe ich jetzt hier bei Absolute Top 2000er, um dieses Herzklopfen, dieses Kribbeln im Bauch und um die Frage, findet die Person mich genauso gut wie ich sie?

In den 2000ern hatten wir geheime Plätze bzw. Lager. So haben wir das immer genannt. Meine Schwester, Cousine, Cousin und ich. Plätze, die sonst keiner gekannt hat, außer wir. Und das hat so spannend gemacht, ne? Wie schlimm war es, als andere Kinder dann plötzlich unser Lager entdeckt haben und auch mit einziehen wollten? Nee, das funktioniert nicht, sorry. Unser geheimer Platz. Und um diesen magischen Ort geht's jetzt auch in Somewhere Only We Know von Keen. Allerdings eher um den gemeinsamen Platz mit dem Crush, wo man vielleicht schon die ein oder andere schöne Stunde verbracht hat. Absolut top. 2000er ist hier. Ich bin Sophia. Jetzt für euch.

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1: Ich war das nicht. Er war's safe, aber ich bin komplett unschuldig. Schön die Schuld von sich weisen. Darum geht's in It Wasn't Me von Shaggy. Ich war das nicht. Habe ich jetzt hier für euch am Nachmittag. Ich bin Sophia. Hi.

viele Schmetterlinge im Bauch bei einer gewissen Person sind anscheinend gar kein positives Zeichen, habe ich mal irgendwo gelesen. Ne? Ist eher eine Red Flag, so eine Art Fluchtinstinkt. Aber darum soll es nicht gehen, weil hier geht es ums schöne Verliebtsein mit Emiliana Torini und Jungle Drum. 2009 war der verrückte Ohrwurm plötzlich überall. Und wenn ihr gerade jemanden im Kopf habt, bei dem euer Herz ein bisschen schneller trommelt, dann ist das jetzt hier euer Song. Bei Absolut Top 2000er Jungle Drum. Ich bin Sophia. Hey.

0: Wir sind euer Millennial Safe Space hier bei Absolut Top 2000. Da, ich bin Sophia, schön, dass ihr eingeschaltet habt. Und jeden Morgen bei Dino von eurem Morgen testen wir euer Millennial-Wissen. Wie viel ist bei euch noch hängen geblieben, wenn es wieder heißt
1: Sätze, die nur 2000er-Fans verstehen. Unterstützung aus dem Team durch Sophia, was geht?
0: Es geht um einen Drink, ehrlich gesagt mein Lieblingsdrink in den 2000ern. Ohne Malibu Maracuja geht bei mir gar nichts.
1: Da muss ich widersprechen, ohne Malibu Kirsch geht gar nichts.
0: Ja, war auch lecker, aber bei mir war es Malibu Maracuja und wenn ich drüber spreche, habe ich den Geschmack direkt im Mund. Das war für mich mein Getränk, wenn ich den nicht intus hatte, dann war ich auch nicht auf dem Dancefloor. Wobei doch, ich war trotzdem auf dem Dancefloor. Aber mit Malibu Maracuja fiel mir das alles leichter.
1: Soll ja auch keine Werbung sein, ne? Es gab ja auch noch Bailey.

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1: Es ist 16 Uhr.
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9: Im Studio Gisa Weber. Das BKA hat knapp einen Monat nach dem versuchten Drohnenanschlag am Flughafen Leipzig-Halle zwei Verdächtige identifiziert. Beide haben laut WDR und Süddeutscher Zeitung Verbindungen nach Russland. Festgenommen wurde bislang niemand. Die Bundesregierung macht Russland für den Vorfall verantwortlich. Bei den Attacken auf die Stromversorgung in Brandenburg und NRW gehen die Ermittler in beiden Fällen von politisch motivierten Taten aus. Sie prüfen jetzt, ob die beiden Anschläge zusammenhängen. Wer dahinter steckt, ist noch völlig offen. Vor allem kleine und mittlere Einkommen sollen profitieren. Das Kabinett hat die Einkommenssteuerreform auf den Weg gebracht. Finanzminister Klingbeil stellt Entlastungen von rund 10 Milliarden Euro in den Raum. Finanziert werden soll das Ganze unter anderem über eine Erhöhung der Reichensteuer. Titelverteidiger FC Bayern greift heute in den DFB-Pokal ein. Am Abend müssen die Münchner in ihrem Erstrundenspiel bei Zweitligist VfL Osnabrück ran. Die Niedersachsen hoffen auf eine Überraschung, ähnlich wie 1978. Da hatten sie den Bayern schon mal im Pokal ein Bein gestellt.
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10: Um 16 Uhr kann man auf jeden Fall schon mal vom Feierabend träumen und vielleicht auch schon, falls ihr unterwegs seid, den Stress vom Tag rauslassen. Funktioniert ganz gut mit Pink und You and Your Hand habe ich jetzt für euch. Ich bin Sophia, hi. 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

0: Schulabschluss, Ausbildungsbeginn, Führerscheinprüfung oder vielleicht auch Liebeskummer. Was verbindet ihr mit den 2000ern? Absolut top 2000er ist hier. Ich bin Sophia und die Sally aus Leverkusen in NRW hat sich reingemeldet.
1: Man verbindet da viele Erinnerungen, was man in seiner Jugend alles erlebt hat. Schulaufführungen, die man damals mit der Musik gemacht hat oder sonst irgendwie was in der Grundschule.
0: Ich glaube, wir sind uns alle einig, die 2000er, die machen einfach so richtig Bock. Hier kriegt er jetzt einen von mir. Mary Mary mit Shackless. Oh.

0: absolute Top-2000er hier. Ich bin Sophia, habt einen schönen Nachmittag. Und jetzt zu einer der Ikonen aus den 2000ern, finde ich zumindest.
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3: Ich kann es nicht lassen, hab mal wieder meine alten Bravo geblättert und stoße auf die Headline Süße Träume. Ja, es wird heiß. So heiß, wie die 2000er eben waren. Neben der Headline direkt nicht Verona Poth, sondern Verona Feldbusch. Natürlich, es sind ja die 2000er. Ne? Verona präsentiert ihre neue Dessous-Kollektion und zwar halbnackt, die im Otto-Katalog rauskommt. Hier konnte man über eine Hotline sogar in der Bravo ein kostenloses Exemplar dieses achtseitigen Einhefters bestellen. Muss ich mal gucken, ob ich den noch irgendwo zu Hause finde. Und der Hit aus Veronas Dreams-Kollektion, ein Wasser-BH mit einem kleinen Kissen, der einen, ja auch kleinen Busen um 1,5 Cup-Größen wachsen lässt. Und darunter, und das fand ich so gut, Verona, da werden Sie geholfen. Klingelt's bei euch? 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Bin natürlich sofort ins Internet, hab's durchgestöbert, musste aber leider

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0: Ja. 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
1: Wie wertvoll Liebe sein kann, beweist uns hier gleich nach zwei Songs. J-Lo mit Love Don't Cost a Thing. So romantisch waren die 2000er. Jetzt starten wir aber erstmal rein mit Britney Spears und Oops, I Did It Again. Ich bin Sophia. Hi.

Je dicker das Auto, desto cooler der Typ, dachte man sich schon manchmal in den 2000ern, oder? Absolut Top 2000er ist hier mit Sophia und Jennifer Lopez. Die hat ja auch schon 2001 eine klare Meinung dazu gehabt mit Love Don't Cost a Thing. Lieber jemand, der dir nachts um zwei noch zuhört, als jemand mit einer dicken Uhr, der keine 5 Minuten Zeit für dich hat. Jennifer Lopez jetzt hier zurück ins Jahr 2001. Love Don't Cost a Thing. Die

2004 war die Welt ein bisschen lauter und Green Day hatten genau den richtigen Soundtrack dafür mit Holiday. Der klingt nach Punkrock, Rebellion und ja, diesem typischen 2000er-Feeling, das ihr natürlich jetzt hier bei Absolut Top 2000er von mir bekommt. Lass mich einfach in Ruhe, ich mach mein eigenes Ding. Ne? Damals natürlich mit Kopfhörern im Ohr und MP3-Player in der Tasche. Wir waren einfach zu cool für die Welt und von unseren Eltern haben wir uns gleich gar nichts sagen lassen. Green Day hier bei Absolut Top 2000er. Ich bin Sophia, hi!

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2: Es ist 17 Uhr.
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8: Im Studio Gisa Weber. Die Ermittler haben nach dem versuchten Anschlag am Flughafen Leipzig-Halle vor rund 4 Wochen offenbar 2 Verdächtige im Visier. Beide sollen Verbindungen nach Russland haben, berichten WDR und Süddeutsche Zeitung. Festnahmen gab es bislang nicht. Die Energiebranche fordert nach den Attacken auf 2 Umspannwerke in Deutschland mehr Schutz für die Stromversorgung. Der Bundesverband der Energie- und Wasserwirtschaft will, dass dafür die Datenschutzregeln angepasst werden. So sollen Kameras auch den öffentlichen Bereich rund um solche Anlagen herum überwachen können. Beim Fachkräftemangel gibt es in einigen Bereichen endlich etwas Entspannung. In Metallbearbeitung, IT-Vertrieb und Softwareentwicklung werden wieder genug Leute gefunden, zeigen neueste Zahlen der Bundesagentur für Arbeit.

0: Spannend bleibt es dagegen vor allem in der Pflege, im Gesundheitsbereich, auf dem Bau und im Handwerk. In der ersten Runde im DFB-Pokal hofft der VfL Osnabrück heute auf eine Überraschung. Der Zweitligist empfängt Titelverteidiger FC Bayern. Wir gehen all in, heißt es von den Niedersachsen. Aber die Münchner sind gut drauf. Hatten sie doch den Bundesliga-Auftakt gegen Stuttgart klar gewonnen.
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2: Mittwoch Feierabend, unangenehmerweise sagt man auch Bergfest. Wir sind quasi über den Berg, die Woche ist fast vorbei. Und der ein oder andere von euch hat heute Abend vielleicht was vor. Kann ja sein, auch an einem Mittwochabend. Der Song hier, der motiviert euch. Black Eyed Peas und I Got a Feeling. Ich bin Sophia, hi.

0: Gefühl, wenn ihr jemanden seht und sofort denkt, okay, den oder die will ich unbedingt kennenlernen, und dann beginnt diese kleine Mission, wie komme ich überhaupt an die Person ran, ne? Wann schreibe ich überhaupt zuerst und warum hat er jetzt halt 2 Stunden nicht geantwortet? In den 2000ern alles natürlich per SMS, versteht sich, und jede einzelne Nachricht wurde auch damals schon ungefähr 17 Mal analysiert. Shania Twain war da 2002 deutlich entspannter, sie hat einfach gesagt, I'm gonna get you good, ich krieg die schon rum. So waren die 2000er, die waren noch ziemlich frech. Absolut Top 2000er hier mit Shania Twain. Ich bin Sophia. Hi.
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Es gibt diese Abende, an denen wir eigentlich nur kurz raus wollen auf einen Drink, ne, man kennt's, und plötzlich ist es 3 oder 4 Uhr morgens und wir haben längst keine Ahnung mehr, wer eigentlich alles dabei ist, wie viele, aber irgendwie tanzen alle zusammen und haben eine gute Zeit. Das Gefühl kommt immer auf, wenn ich und wenn ihr vielleicht auch Vanessa Amorosi mit Absolutely Everybody hört, kriegt jetzt hier bei Absolut Top 2000 da mit mir, Sophia. Kommt gut in Feierabend.

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1: Ein Musikvideo aus den 2000ern ist mir besonders hängen geblieben, beziehungsweise habe ich sehr gefeiert, wollte ich auch immer selber Part of It sein. Rihanna und Umbrella, ne? Die hat da ihren Regentanz aufgeführt, als gäbe es keinen Morgen mehr, und sie sah dabei einfach verdammt heiß aus.

Wir müssen hier bei Absolut Top 2000er mal ganz ehrlich sein, ne? Wir kennen es alle. Wenn wir wirklich jemanden mögen, dann checken wir auch öfter mal das Handy, ob eine Nachricht gekommen ist. Und wenn eine Nachricht gekommen ist, dann gucken wir unter anderem auch, warum hinter dem Hey jetzt zum Beispiel kein Smiley steht, ne? Was das zu bedeuten hat. Da wird analysiert mit den Freundinnen und mit den Freunden. Macy Gray, die kennt das Gefühl offenbar ziemlich gut in I Try, ist ein Song über dieses ich versuch's wirklich, aber irgendwie komme ich bei dir nicht an. Absolut Top 2000er hier. Ich bin Sophia, schönen Feierabend. 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

falls ihr schon zu Hause angekommen seid, ne? Vielleicht weil ihr gerade von der Arbeit nach Hause gefahren seid und denkt, oh, den nächsten 2000er, den würde ich eigentlich schon gerne noch abwarten. 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Wir machen es euch so leicht mit unserer Auswahl hier. One Republic mit All the Right Moves habe ich jetzt für euch. Ich bin Sophia. Hi.

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2: Es ist 18 Uhr.
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6: Im Studio Gisa Weber. Das BKA hat knapp einen Monat nach dem versuchten Drohnenanschlag am Flughafen Leipzig-Halle zwei Verdächtige identifiziert. Beide haben laut WDR und Süddeutscher Zeitung Verbindungen nach Russland. Festgenommen wurde bislang niemand. Die Bundesregierung macht Russland für den Vorfall verantwortlich. Nach den Attacken auf die Stromversorgung in NRW und Brandenburg fordern Energieverbände, dass Umspannwerke besser geschützt werden. Dabei geht es etwa um mehr Möglichkeiten bei der Kameraüberwachung. Die Ermittlungen laufen unterdessen auf Hochtouren. Ob die Fälle zusammenhängen und wer dahinter steckt, ist noch offen. Für die deutsche Wirtschaft läuft es dieses Jahr besser als gedacht. Das Deutsche Institut für Wirtschaftsforschung hat seine Wachstumsprognose mehr als verdoppelt. Von 0,5 auf jetzt 1,2%. Vor allem der Handel mit dem Ausland lief zuletzt überraschend gut. Titelverteidiger FC Bayern greift heute in den DFB-Pokal ein. Am Abend müssen die Münchner in ihrem Erstrundenspiel bei Zweitligist VfL Osnabrück ran. Die Niedersachsen hoffen auf eine Überraschung, ähnlich wie 1978. Da hatten sie den Bayern schon mal im Pokal ein Bein gestellt.
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7: Da habe ich jetzt was ganz Nices für euch. Ein Song, den ich gerne mal so beschreibe, ja, dass den einfach jeder feiert. Ne? Die Oma, die Tante, die kleine Nichte, eure Schwester und ihr selber vor allem. Mit dem Song kann man nichts falsch machen. Daft Punk und One More Time. Sophia hier, hi.
8: Hi, Sophia.

Stellt euch vor, ihr seid Ende der 2000er im Club, die Lichter flackern, die Disco-Kugel ist on point, der Bass geht richtig ab und dann seht ihr jemanden auf der anderen Seite des Dancefloors mit einem Blick, der euch da hinschmelzen lässt und ihr denkt euch nur, okay, vielleicht sollte ich mal ein bisschen näher kommen. Genau dieses Feeling hat Nio 2008 rübergebracht mit Closer, ein Song über Anziehung, Flirten und den Moment, in dem wir eigentlich nur noch wollen, dass dieser Abstand immer geringer wird. Schönen Feierabend hier mit Absolut Top 2000er. Closer.

0: Wir sind euer Millennial Safe Space hier bei Absolut Top 2000. Da, ich bin Sophia, schön, dass ihr eingeschaltet habt. Und jeden Morgen bei Dino von eurem Morgen testen wir euer Millennial-Wissen. Wie viel ist bei euch noch hängen geblieben, wenn es wieder heißt
1: Sätze, die nur 2000er-Fans verstehen. Unterstützung aus dem Team durch Sophia, was geht?
0: Es geht um einen Drink, ehrlich gesagt mein Lieblingsdrink in den 2000ern. Ohne Malibu Maracuja geht bei mir gar nichts.
1: Da muss ich widersprechen, ohne Malibu Kirsch geht gar nichts.
0: Ja, war auch lecker, aber bei mir war es Malibu Maracuja und wenn ich drüber spreche, habe ich den Geschmack direkt im Mund. Das war für mich mein Getränk, wenn ich den nicht intus hatte, dann war ich auch nicht auf dem Dancefloor. Wobei doch, ich war trotzdem auf dem Dancefloor. Aber mit Malibu Maracuja fiel mir das alles leichter.
1: Soll ja auch keine Werbung sein, ne? Es gab ja auch noch Baileys oder wie hieß das andere weiße Zeug? Batida de Coco.
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1: Wenn es am schönsten ist, sollte man gehen oder alle schönen Dinge kommen irgendwann mal zu einem Ende. Darum geht es in Nelly Furtados All Good Things Come to an End. Wunderschöner Song habe ich jetzt für euch am Feierabend. Ich bin Sophia, hi.
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0: Absolut Top 2000er ist hier euer Millennial Safe Space. Ich bin Sophia und mich würde natürlich mal interessieren, wie habt ihr uns eigentlich entdeckt? Und da hat sich Sabrina aus Schönkirchen reingemeldet bei Kiel.
1: Meine Freundin Tanja hat euch entdeckt und hat mir dann gesagt, guck mal, es gibt Absolut Top 2000er, laufen den ganzen Tag 2000er Songs.
0: Yes.
1: Das habe ich heute richtig gebraucht, das hat meine Motivation unfassbar hoch gepusht.
0: So sieht's aus und deswegen gibt's ja auch direkt den 2000er Banger. Natasha Bedingfield mit These Words bei Absolut Top 2000er.

Tausender in the house an eurem Feierabend. Ich bin Sophia und Leute, ihr kennt das ja, ihr geht eigentlich nur kurz in den Start, vielleicht braucht ihr eine neue Jeans und plötzlich habt ihr zwei Oberteile, Schuhe, irgendeinen völlig unnötigen Dekokram mit dabei und natürlich noch einen Kaffee in der Hand und auf dem Konto herrscht danach erstmal, ja, betretenes Schweigen. Genau diesen Konsumwahnsinn hat Shania Twain 2002 schon ziemlich gut erkannt mit Katsching. Gibt's jetzt hier bei Absolute Top 2000er.

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2: Es ist 19 Uhr.
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10: Im Studio Gisa Weber. Die Ermittler haben nach dem versuchten Anschlag am Flughafen Leipzig-Halle vor rund 4 Wochen offenbar 2 Verdächtige im Visier. Beide sollen Verbindungen nach Russland haben, berichten WDR und Süddeutsche Zeitung. Festnahmen gab es bislang nicht. Die Energiebranche fordert nach den Attacken auf 2 Umspannwerke in Deutschland mehr Schutz für die Stromversorgung. Der Bundesverband der Energie- und Wasserwirtschaft will, dass dafür die Datenschutzregeln angepasst werden. So sollen Kameras auch den öffentlichen Bereich rund um solche Anlagen herum überwachen können. Bis zu 10 Milliarden Euro Entlastungen. Die will Finanzminister Klingbeil mit der Einkommenssteuerreform erreichen. Für die gab es jetzt grünes Licht vom Bundeskabinett. Allen voran soll der steuerfreie Betrag beim Einkommen schrittweise steigen. Dafür steigt im Gegenzug die Reichensteuer.

0: In der ersten Runde im DFB-Pokal hofft der VfL Osnabrück heute auf eine Überraschung. Der Zweitligist empfängt Titelverteidiger FC Bayern. Wir gehen all in, heißt es von den Niedersachsen. Aber die Münchner sind gut drauf. Hatten sie doch den Bundesliga-Auftakt gegen Stuttgart klar gewonnen.
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3: Es ist 20 Uhr.
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4: Im Studio Gisa Weber. Das BKA hat knapp einen Monat nach dem versuchten Drohnenanschlag am Flughafen Leipzig-Halle zwei Verdächtige identifiziert. Beide haben laut WDR und Süddeutscher Zeitung Verbindungen nach Russland. Festgenommen wurde bislang niemand. Die Bundesregierung macht Russland für den Vorfall verantwortlich. Nach den Attacken auf die Stromversorgung in NRW und Brandenburg fordern Energieverbände, dass Umspannwerke besser geschützt werden. Dabei geht es etwa um mehr Möglichkeiten bei der Kameraüberwachung. Die Ermittlungen laufen unterdessen auf Hochtouren. Ob die Fälle zusammenhängen und wer dahinter steckt, ist noch offen. Eine Woche nach der Flutkatastrophe im Himalaya werden weiter tausende Menschen vermisst. Die Zahl der Toten ist mittlerweile auf über 1200 gestiegen. Hunderte Menschen haben jetzt auch DNA-Proben abgegeben, in der Hoffnung, so ihre Angehörigen identifizieren zu können. Titelverteidiger FC Bayern greift heute in den DFB-Pokal ein. Am Abend müssen die Münchner in ihrem Erstrundenspiel bei Zweitligist VfL Osnabrück ran. Die Niedersachsen hoffen auf eine Überraschung, ähnlich wie 1978. Da hatten sie den Bayern schon mal im Pokal ein Bein gestellt.
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2: 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Es ist 21 Uhr.
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5: Im Studio Gisa Weber. Die Ermittler haben nach dem versuchten Anschlag am Flughafen Leipzig-Halle vor rund 4 Wochen offenbar 2 Verdächtige im Visier. Beide sollen Verbindungen nach Russland haben, berichten WDR und Süddeutsche Zeitung. Festnahmen gab es bislang nicht. Die Energiebranche fordert nach den Attacken auf 2 Umspannwerke in Deutschland mehr Schutz für die Stromversorgung. Der Bundesverband der Energie- und Wasserwirtschaft will, dass dafür die Datenschutzregeln angepasst werden. So sollen Kameras auch den öffentlichen Bereich rund um solche Anlagen herum überwachen können. Deutsche Landwirte bekommen mehr Hilfen vom Bund. Das hat Landwirtschaftsminister Rainer angesichts der schlechten Erntebilanz für dieses Jahr angekündigt. Unter anderem sollen deutlich höhere, zinsgünstige Darlehen für laufende Kosten aufgenommen werden können. Vor allem kleine und mittlere Einkommen sollen profitieren. Das Kabinett hat die Einkommenssteuerreform auf den Weg gebracht. Finanzminister Klingbeil stellt Entlastungen von rund 10 Milliarden Euro in den Raum. Finanziert werden soll das Ganze unter anderem über eine Erhöhung der Reichensteuer.
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1: 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Es ist 22 Uhr.
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2: Im Studio Anna Löwer. Die Ermittler haben nach dem versuchten Anschlag am Flughafen Leipzig-Halle vor rund 4 Wochen offenbar 2 Verdächtige im Visier. Beide sollen Verbindungen nach Russland haben, berichten WDR und Süddeutsche Zeitung. Festnahmen gab es bislang nicht. Die Energiebranche fordert nach den Attacken auf 2 Umspannwerke in Deutschland mehr Schutz für die Stromversorgung. Der Bundesverband der Energie- und Wasserwirtschaft will, dass dafür die Datenschutzregeln angepasst werden. So sollen Kameras auch den öffentlichen Bereich rund um solche Anlagen herum überwachen können. Trockenheit, Futterknappheit, gestiegene Kosten. Landwirte sind aktuell unter Druck. Das zeigt auch die Erntebilanz für 2026. Die fällt so bedenklich aus, dass Landwirtschaftsminister Rainer weitere Finanzhilfen angekündigt hat. Landwirte sollen vor allem einfacher an zinsgünstige Darlehen kommen, um Kosten zu decken. Die deutsche Wirtschaft erholt sich in diesem Jahr offenbar besser als gedacht. Das Deutsche Institut für Wirtschaftsforschung rechnet jetzt mit 1,2% Wachstum statt bisher mit 0,5%. Grund dafür ist vor allem der starke Außenhandel.
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2: 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Es ist 23 Uhr.
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4: Im Studio Anna Löwer. Das BKA hat knapp einen Monat nach dem versuchten Drohnenanschlag am Flughafen Leipzig-Halle zwei Verdächtige identifiziert. Beide haben laut WDR und Süddeutscher Zeitung Verbindungen nach Russland. Festgenommen wurde bislang niemand. Die Bundesregierung macht Russland direkt für den Vorfall verantwortlich. Nach den Attacken auf die Stromversorgung in NRW und Brandenburg fordern Energieverbände, dass Umspannwerke besser geschützt werden. Dabei geht es etwa um mehr Möglichkeiten bei der Kameraüberwachung. Die Ermittlungen laufen unterdessen auf Hochtouren. Ob die Fälle zusammenhängen und wer dahinter steckt, ist noch offen. Deutsche Landwirte bekommen mehr Hilfen vom Bund. Das hat Landwirtschaftsminister Reiner angesichts der schlechten Erntebilanz für dieses Jahr angekündigt. Unter anderem sollen deutlich höhere zinsgünstige Darlehen für laufende Kosten aufgenommen werden können. Vor allem kleine und mittlere Einkommen sollen profitieren. Das Bundeskabinett hat die Einkommenssteuerreform auf den Weg gebracht. Finanzminister Klingbeil stellt Entlastungen von rund 10 Milliarden Euro in den Raum. Finanziert werden soll das Ganze unter anderem über eine Erhöhung der Reichensteuer. Titelverteidiger FC Bayern München hat Osnabrück aus dem DFB-Pokal geworfen. Beim Zweitligisten gewannen die Bayern mit 4:1.
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2: Lady Gaga.
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1: 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Es ist 0 Uhr.
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2: Im Studio Anna Löwer. Die Ermittler haben nach dem versuchten Anschlag am Flughafen Leipzig-Halle vor rund 4 Wochen offenbar 2 Verdächtige im Visier. Beide sollen Verbindungen nach Russland haben, berichten WDR und Süddeutsche Zeitung. Festnahmen gab es bislang nicht. Die Energiebranche fordert nach den Attacken auf 2 Umspannwerke in Deutschland mehr Schutz für die Stromversorgung. Der Bundesverband der Energie- und Wasserwirtschaft will, dass dafür die Datenschutzregeln angepasst werden. So sollen Kameras auch den öffentlichen Bereich rund um solche Anlagen herum überwachen können. Bis zu 10 Milliarden Euro Entlastungen, die will Finanzminister Klingbeil mit der Einkommenssteuerreform erreichen. Für die gab es jetzt grünes Licht vom Bundeskabinett. Allen voran soll der steuerfreie Betrag beim Einkommen schrittweise steigen. Dafür steigt im Gegenzug die Reichensteuer. Der FC Bayern München steht in der 2. Runde des DFB-Pokals. Die Bayern gewannen bei Zweitligist VfL Osnabrück mit 4:1.
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1: 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Es ist 1 Uhr.

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1: Im Studio Anna Löwer. Das BKA hat knapp einen Monat nach dem versuchten Drohnenanschlag am Flughafen Leipzig-Halle zwei Verdächtige identifiziert. Beide haben laut WDR und Süddeutscher Zeitung Verbindungen nach Russland. Festgenommen wurde bislang niemand. Die Bundesregierung macht Russland direkt für den Vorfall verantwortlich. Nach den Attacken auf die Stromversorgung in NRW und Brandenburg fordern Energieverbände, dass Umspannwerke besser geschützt werden. Dabei geht es etwa um mehr Möglichkeiten bei der Kameraüberwachung. Die Ermittlungen laufen unterdessen auf Hochtouren. Ob die Fälle zusammenhängen und wer dahinter steckt, ist noch offen. Vor allem kleine und mittlere Einkommen sollen profitieren. Das Bundeskabinett hat die Einkommenssteuerreform auf den Weg gebracht. Finanzminister Klingbeil stellt Entlastungen von rund 10 Milliarden Euro in den Raum. Finanziert werden soll das Ganze unter anderem über eine Erhöhung der Reichensteuer. Titelverteidiger FC Bayern München hat Osnabrück aus dem DFB-Pokal geworfen. Beim Zweitligisten gewannen die Bayern mit 4:1.
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2: 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Es ist 2 Uhr.